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2: Ouvimos falar muitas vezes da legislação da União Europeia aprovada em Bruxelas, mas o que acontece quando essa legislação é violada? Ou quando os países não chegam a acordo sobre a interpretação dessas leis? É aí que intervém o Tribunal de Justiça da União Europeia. O Tribunal de Justiça é a autoridade judicial da UE. O seu trabalho? Assegurar que o direito da UE é interpretado e aplicado da mesma forma por todos os Estados-membros. Isto significa que todos os países, instituições e empresas seguem as mesmas regras e que os seus direitos enquanto cidadão da UE são protegidos. Com sede no Luxemburgo, o Tribunal de Justiça é composto por dois órgãos jurisdicionais. Em primeiro lugar, o próprio Tribunal de Justiça, que intervém quando os tribunais nacionais têm dúvidas sobre a forma de interpretar o direito da União e solicitam o que se designa por decisão prejudicial. O Tribunal de Justiça da UE também analisa determinados atos da União para verificar se devem ser anulados e aprecia recursos sobre questões jurídicas submetidas ao Tribunal Geral. O Tribunal Geral ocupa-se essencialmente de processos intentados por particulares, empresas ou organizações, especialmente quando contestam decisões tomadas pelas instituições da União Europeia. O Tribunal de Justiça tem um juiz de cada Estado-membro da UE. Estes juízes são assistidos por advogados gerais, que emitem pareceres jurídicos independentes para ajudar o Tribunal a tomar as suas decisões. As audiências do Tribunal de Justiça são públicas e a interpretação é disponibilizada nas 24 línguas oficiais da UE. O primeiro presidente do Tribunal de Justiça da Comunidade Europeia do Carvão e do Aço foi Massimo Pilotti, um juiz italiano. No seu discurso inaugural, proferido em 1952, descreveu o espírito do Tribunal com as seguintes palavras.
3: I magistrati della corte hanno un'aspirazione sola.
4: Os juízes do Tribunal têm apenas um desígnio, serem dignos da confiança neles depositada pelos Estados-membros, ou seja, dedicarem-se inteiramente ao bem da comunidade.
2: Assim sendo, em que tipo de casos se pronuncia o Tribunal de Justiça? Vejamos. Em primeiro lugar, o Tribunal resolve litígios quando os países violam a legislação da União. Por exemplo, quando um Estado-membro não aplica corretamente uma diretiva europeia. Em segundo lugar, intervém quando os tribunais nacionais pedem ajuda. Se, por exemplo, um tribunal em Itália ou na Polónia não tiver a certeza de como interpretar uma norma da UE, pode solicitar esclarecimentos ao Tribunal de Justiça. Em terceiro lugar, intervém quando a atuação das instituições da UE é contestada. Imaginemos que o Parlamento ou a Comissão adotam um regulamento que alguém considera violar os direitos fundamentais. Se o Tribunal concordar, pode decidir anular a legislação em questão. Uma das decisões mais famosas do Tribunal foi tomada em 2017. Nesse ano, o Tribunal de Justiça da UE declarou que a Uber era uma empresa de transportes e não apenas uma plataforma digital, o que mudou a forma como a empresa é regulamentada na Europa. Porquê é que isto é importante para si? Porque a legislação da UE tem impacto na sua vida, quer esteja a comprar algo em linha, a trabalhar no estrangeiro ou preocupado com a privacidade dos seus dados. E o Tribunal de Justiça assegura a aplicação justa dessas leis. As decisões do Tribunal criam precedentes e moldam a futura política da UE em questões como a migração, a ação climática, os direitos dos consumidores e outras. Assim, da próxima vez que ouvir falar de uma grande decisão da UE ou de um litígio sobre direitos digitais, saiba que o Tribunal de Justiça da UE está a trabalhar nos bastidores para defender o Estado de Direito em toda a União Europeia. 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
5: 2022 ist das europäische Jahr der Jugend. Das Thema Bildung ist deshalb in diesem Jahr für das Europäische Parlament besonders wichtig. Europäische Jahre ruft die Europäische Union seit 1983 aus. Sie will so das Bewusstsein für bestimmte Themen schärfen. Außerdem will sie dafür sorgen, dass darüber in den EU-Staaten diskutiert wird und dass die Staaten untereinander mehr auf Dialog setzen. Am 14. Oktober 2021 schlug die Europäische Kommission vor, das Jahr 2022 zum Europäischen Jahr der Jugend zu erklären. Sie hören die Reihe Mehr Einsatz, bessere Rechtsetzung. In dieser Folge geht es darum, was die EU im Europäischen Jahr der Jugend 2022 im Bildungsbereich vorhat. Das Ziel des Europäischen Jahres der Jugend ist, junge Leute in der nach der Corona-Pandemie veränderten Welt noch stärker zu unterstützen und einzubeziehen. Die vorgesehenen Maßnahmen sollen an laufende Programme und Projekte anknüpfen, in Verbindung mit dem ökologischen und digitalen Wandel stehen und junge Leute dazu bewegen, die Gesellschaft aktiv mitzugestalten. Von dem, was junge Leute tun und denken, erhofft man sich frischen Wind für das gemeinsame Projekt Europa. Geplant sind in diesem Jahr Konferenzen, Veranstaltungen und Informationskampagnen. Es soll aber auch Möglichkeiten geben, Ideen auszutauschen und zusammenzutragen. Außerdem sollen Programme und Finanzierungsmöglichkeiten für junge Leute gefördert werden. Um die junge Generation einzubeziehen, ist ein Bereich besonders wichtig, die Bildung. Was unternimmt die Europäische Union zurzeit auf diesem Gebiet? Zunächst einmal, den Bereich Aus- und Weiterbildung regelt jeder Mitgliedstaat selbst. Doch die EU spielt seit vielen Jahren eine wichtige Rolle dabei, Bildungsangebote über Ländergrenzen hinweg zugänglicher zu machen. Zum Beispiel dadurch, dass sie den Bologna-Prozess zur Schaffung des europäischen Hochschulraums umgesetzt hat. Mit ihrem Programm Erasmus Plus, das auf mehr europaweite Mobilität setzt, will sie den Bildungsbereich modernisieren. Und mit der Kopenhagener Erklärung hat sie für engere zwischenstaatliche Zusammenarbeit bei der beruflichen Bildung gesorgt. Seit 2010 gibt es für die europäische Zusammenarbeit auf dem Gebiet der allgemeinen und beruflichen Bildung einen strategischen Rahmen. Damit legte die EU für einen Zeitraum von 10 Jahren zahlreiche Bildungsziele fest. Einige davon wurden erreicht, andere nicht. Zum Beispiel nehmen mehr Kinder an der frühkindlichen Bildung teil und mehr Studierende schaffen einen Abschluss. Doch wo Licht ist, ist leider auch Schatten. Eine Studie von 2018 ergab, dass auch die Zahl der 15-Jährigen mit schwachen Grundkenntnissen größer geworden ist. In der EU sind sich Kommission, Rat und Parlament einig, dass die allgemeine und berufliche Bildung einer der wichtigsten Zukunftsbereiche ist. Lebenslanges Lernen ist nicht nur für die Bürgerinnen und Bürger von heute wichtig, sondern auch für die von morgen. Es hilft, die Gesellschaft aktiv mitzugestalten und besser auf die sich häufenden Krisen vorbereitet zu sein. Lebenslanges Lernen sollte der Bevölkerung auch helfen, am ökologischen und digitalen Wandel der Gesellschaft mitzuwirken und diese Herausforderungen zu meistern. Die 3 EU-Organe setzen deshalb auf noch engere Zusammenarbeit. Sie wollen die Bildungsquoten in der gesamten EU heben. Ihre Strategie dafür ist ein europäischer Bildungsraum, in dem die EU-Staaten bei einigen Bildungsaspekten zusammenarbeiten, aber insgesamt die Kontrolle behalten können. Für diesen europäischen Bildungsraum sprachen sich Staats- und Regierungschefs der Mitgliedstaaten zum ersten Mal 2017 auf dem Sozialgipfel im schwedischen Göteborg aus. Seitdem haben sich Kommission und Rat intensiv darüber ausgetauscht, wie dieser europäische Bildungsraum aussehen sollte. Die zentralen Punkte dabei: bessere Bildung für junge Leute in einem Umfeld, das von Anfang an Inklusion und Gleichstellung fördert. Durch die engere Zusammenarbeit im Bildungsbereich soll es auch Erwachsenen einfacher gemacht werden, lebenslang und zukunftsorientiert zu lernen, zum Beispiel mit Blick auf den Wandel der Gesellschaft und Wirtschaft. Der gemeinsame Bildungsraum Europa ist aber keine neue Idee. Er ist seit dem Zweiten Weltkrieg ein fester Bestandteil der europäischen Einigung. Das zeigte das Europäische Parlament 2021 mit einer entsprechenden Studie. Das Parlament ist deshalb für den einheitlichen europäischen Bildungsraum, der allerdings auch angemessen finanziert werden muss, damit Bildung allen Lernenden gleichermaßen zugänglich wird. Das gilt auch für die auf Mobilität ausgerichteten Programme der EU. Das bekannteste davon ist sicherlich das Programm Erasmus bzw. Erasmus+. Von 2021 bis 2027 fließen im Rahmen der Neuauflage von Erasmus+ Gelder in die Bereiche allgemeine und berufliche Bildung, Jugend und Sport. Von 2014 bis 2020 machte Erasmus+ mehr als 4 Millionen Menschen Mobilität möglich. Das neue Programm soll noch weitergehen und bis zu 12 Millionen Teilnehmende erreichen. Wichtig auch hierbei das lebenslange Lernen. Mit dem neuen Erasmus+ sollen außerdem die Weichen dahin gestellt werden, dass der europäische Bildungsraum bis 2025 Wirklichkeit wird. Zu den wichtigsten Vorhaben im Rahmen von Erasmus+, den sogenannten Leitinitiativen, zählen die europäischen Hochschulnetze und der europäische Studierendenausweis, der das Studieren über Grenzen hinweg erleichtern soll. Beim neuen Erasmus+ liegt der Schwerpunkt auch auf der Integration und das Programm soll für die Teilnehmenden allgemein einfacher werden. Sport ist nun Teil der Hauptstruktur des Programms, das noch stärker auf die Digitalisierung ausgerichtet ist, neue Wissensbereiche einbezieht und mit dem neuen Programmteil Discover EU jungen Leuten Reisen quer durch die EU ermöglicht. Fazit: Die Europäische Union und ihre Organe wollen den Unionsbürgerinnen und Bürgern bessere Lernmöglichkeiten bieten. Mit zeitgemäßen Neuauflagen bewährter Projekte und ganz neuen Projekten. Aushängeschilder wie das Programm Erasmus+ erleichtern auch künftig die Mobilität in Europa. Sie bringen Studierende dazu, über den Tellerrand hinauszublicken. Von besonderer Bedeutung ist dabei der europäische Bildungsraum, der bis 2025 geschaffen werden soll. Er soll dazu beitragen, EU-weit Ungleichheiten und Bildungsdefizite zu beseitigen. Die Bemühungen um Verbesserungen im Bildungsbereich gehen weiter, sowohl auf der Ebene der EU als auch in den Mitgliedstaaten. Der Bedarf ändert sich und es gibt immer etwas zu tun. Bildungsdebatten und Gesetze werden deshalb das Europäische Parlament auch in Zukunft beschäftigen. Vor allem aber im Europäischen Jahr der Jugend 2022. 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
3: Konrad Adenauer gilt als einer der Wegbereiter des vereinten Europas. Als erster Kanzler der Bundesrepublik Deutschland prägte er die deutsche und europäische Geschichte nach dem Zweiten Weltkrieg ganz entscheidend. Seine Erfahrungen unter der Herrschaft der Nationalsozialisten ließen in ihm die Überzeugung reifen, dass nur Einigkeit dauerhaft Frieden schafft. Adenauer war maßgeblich an der Aussöhnung zwischen Deutschland und Frankreich beteiligt. Dadurch wurden die beiden Nationen von sogenannten Erbfeinden zu Verbündeten. Und das wiederum legte den Grundstein für die europäische Einigung. Sie hören eine Sonderreihe unseres Podcasts Geschichte und Geschehnisse. In den Folgen dieser Reihe erzählen wir Ihnen die Geschichten der Männer und Frauen, die Europa, seine Identität und seine Werte gestaltet haben. Unsere Gründer, Väter und Mütter. Doch beginnen wir von vorn. Der spätere Pionier Europas, Konrad Adenauer, wurde am 5. Januar 1876 in Köln als Spross einer bescheidenen, aber fleißigen katholischen Familie geboren. Die politische Laufbahn des Juristen begann kurze Zeit, nachdem er 1904 Emma Weyer geheiratet hatte. Sie stammte aus einer angesehenen und wohlhabenden Kölner Familie. Einige Jahre nach dieser Heirat wurde Adenauer die rechte Hand von Oberbürgermeister Max Wallraff, dem Onkel seiner Frau. Doch sein beruflicher Erfolg wurde von persönlichen Tragödien überschattet. 1916 starb seine Frau Emma und er blieb mit 3 Kindern zurück. Im Jahr darauf hatte Adenauer selbst einen schweren Autounfall, weswegen er mehrere Monate im Krankenhaus verbrachte. Seiner politischen Laufbahn jedoch tat das keinen Abbruch, im Gegenteil. Nachdem Bürgermeister Wallraff 1917 Staatssekretär im Reichsamt des Inneren in Berlin geworden war, wählte man Adenauer einstimmig zu seinem Nachfolger. Damit war er der bis dahin jüngste Oberbürgermeister Kölns. 1919 dann heiratete Adenauer seine zweite Frau, Auguste Zinser. Sie hatten 5 Kinder miteinander. Ihr erstes Kind allerdings starb nur wenige Tage nach seiner Geburt. Konrad Adenauer wurde einer der prominentesten Politiker in Deutschland. Geprägt von christlichen Werten trat er für Republik und Föderalismus ein. Damit machte er sich Feinde bei den Gegnern der Weimarer Republik, von den Kommunisten bis zu den Nationalsozialisten. Als die NSDAP 1933 an die Macht kam, weigerte er sich, die Brücken Kölns mit Hakenkreuzfahnen zu schmücken. Kurze Zeit später gewannen die Nationalsozialisten die Kommunalwahl in Köln. Adenauer wurde aus dem Oberbürgermeisteramt gedrängt und musste seine Heimatstadt verlassen. Im August 1944 wurde Konrad Adenauer verhaftet. Nach dem gescheiterten Attentat auf Hitler vom 20. Juli 1944 verdächtigten ihn die Nationalsozialisten, mit den Verschwörern unter einer Decke gesteckt zu haben. Adenauer konnte aus dem Lager in Köln-Deutz entkommen, wurde aber im September von der Gestapo in Brauweiler bei Köln eingesperrt. Das Gestapo-Gefängnis war berüchtigt. Dort wurden Dutzende politische Gefangene festgehalten, viele wurden gefoltert und ermordet. Adenauer aber kam mit dem Leben davon. Im November 1944 entließ man ihn aus Brauweiler. Nach dem Zweiten Weltkrieg schlug das Schicksal ein weiteres Mal zu. Auch Adenauers zweite Frau Auguste starb im März 1948. Seine Karriere jedoch erhielt kurz darauf einen weiteren Schub. Im September 1948 wurde Konrad Adenauer zum Präsidenten des Parlamentarischen Rates gewählt. Dieser Rat hatte die Aufgabe, die neue Verfassung der Bundesrepublik Deutschland auszuarbeiten, das Grundgesetz. Adenauer hatte sich nach Kriegsende der Gründung der Christlich-Demokratischen Union, CDU, gewidmet, die katholische und protestantische Deutsche vereinen wollte. 1949 wurde er der erste Kanzler der Bundesrepublik Deutschland. Als er gewählt wurde, war er bereits 73 Jahre alt und damit der älteste Kanzler der deutschen Geschichte. Trotzdem blieb er 14 Jahre lang im Amt. Der Schwerpunkt seines Wirkens lag darauf, Deutschland zu einer stabilen Demokratie zu machen. Die Schrecken des Dritten Reiches sollten sich nie wiederholen können. Unter Konrad Adenauer söhnte sich die Bundesrepublik mit ihren Nachbarn aus und wurde Mitglied des Europarates, der NATO und der Organisation für europäische wirtschaftliche Zusammenarbeit. Adenauer war auch ein entschiedener Befürworter der Gründung der Europäischen Gemeinschaft für Kohle und Stahl, EGKS, die nach der Schumann-Erklärung vom 9. Mai 1950 geschaffen wurde, und er machte sich für den 1957 unterzeichneten Vertrag zur Gründung der Europäischen Wirtschaftsgemeinschaft stark. Deren Vorteile erklärte er im Juni 1966 im ostfranzösischen Metz einem großen Publikum mit diesen Worten:
4: Wenn es uns gelingt, eine Organisation zu schaffen, die den Franzosen gestattet, alles das zu sehen, was auf dem Gebiete der Fabrikation von Stahl der Förderung von Kohle in Deutschland vor sich geht und wenn umgekehrt die Deutschen sehen, was in Frankreich vor sich geht, dann ist diese gegenseitige Kontrolle das beste Mittel, um eine Politik zu treiben, die sich auf Vertrauen gründet.

0: Seit Russland im Jahr 2014 die Krim und Sewastopol annektierte, macht sich das Europäische Parlament für strenge Sanktionen stark. Es verurteilte Russlands Angriff auf die Ukraine und es forderte, die Sanktionen auszuweiten und besser durchzusetzen, aber auch die von der EU eingefrorenen russischen Vermögenswerte für den Wiederaufbau der Ukraine zu verwenden. Im April 2022 reiste Parlamentspräsidentin Metsola nach Kiew. Sie war die erste hochrangige Vertreterin der EU, die Kiew seit dem Einmarsch Russlands besuchte, und machte damit deutlich, dass die EU der Ukraine beisteht. Knapp zwei Jahre nach Kriegsausbruch sagte Metsola im Februar 2024 in Straßburg:
1: Einige Wochen nach dem Einmarsch sprach ich im Namen der Mitglieder des Europäischen Parlaments in Kiew vor der Werchowna Rada neben Präsident Zelensky. Ich versprach in unser aller Namen, dass wir der Ukraine und ihrem Volk zur Seite stehen, solange es nötig ist. In den vergangenen zwei Jahren hat Europa dieses Versprechen gehalten. Wir werden dieses Versprechen auch künftig halten. Unsere politische, wirtschaftliche, militärische, finanzielle, humanitäre und diplomatische Unterstützung ist unerschütterlich.
0: Das Parlament unterstützte auch die Bemühungen der Ukraine, EU-Bewerberland zu werden. Es forderte die Mitgliedstaaten auf, Beitrittsgespräche aufzunehmen, was sie schließlich im Dezember 2023 taten. Der Beitrittsprozess wird einige Zeit dauern, da nicht nur die Rechtsvorschriften der EU in nationales Recht übernommen werden müssen, sondern auch gesellschaftliche Veränderungen in der Ukraine nötig sind. Das alles braucht Zeit. Doch der Weg zum Beitritt ist nun offen. 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

0: Die EU will für mehr Sicherheit auf den Straßen und moderne Mobilität sorgen. Um das zu erreichen, verabschiedet sie immer wieder neue Vorschriften oder überarbeitet bereits bestehende Regeln. In dieser Folge geht es um die überarbeiteten Führerscheinvorschriften der EU. Wir sehen uns die wichtigsten Änderungen und Ziele an und stellen uns die Frage, was bedeutet das genau für uns Unionsbürgerinnen und Bürger?
1: Sie hören die Reihe Mehr Einsatz, bessere Rechtsetzung. In dieser Folge geht es um die Neuerungen bei den Führerscheinvorschriften der EU und darum, wie sie zu mehr Verkehrssicherheit und der Modernisierung der Mobilität beitragen.
0: Im März 2025 gab das Europäische Parlament grünes Licht für eine umfassende Überarbeitung der Führerscheinvorschriften der EU. Diese Überarbeitung geht weit über ein paar administrative Anpassungen hinaus. Sie ist ein mutiger Schritt, um Mobilität sicherer, gerechter und digitaler zu machen.
1: Im Mittelpunkt steht dabei ein neuer digitaler Führerschein, der EU-weit gültig ist. Künftig sollen Unionsbürgerinnen und Bürger ihren Führerschein auf dem Smartphone mitführen können, in einem digitalen Format, das alle 27 Mitgliedstaaten anerkennen. Er ist aber auch weiterhin in physischer Form verfügbar, sodass alle selbst entscheiden können, welches Format sie bevorzugen. Die zuständige Berichterstatterin Jutta Paulus fasste die neuen Vorschriften wie folgt zusammen.
2: The new driving license directive modernizes the existing one.
0: Mit der neuen Führerscheinrichtlinie modernisieren wir die bestehenden Vorschriften. Das Ziel ist, die Bestimmungen in der gesamten EU anzugleichen. Für diejenigen, die im Ausland leben, erleichtern wir den Erwerb einer Fahrerlaubnis im Heimatstaat. Wir sind im digitalen Zeitalter angekommen. Ab 2030 können alle einen digitalen Führerschein beantragen. Er ist natürlich besonders für junge Leute gedacht, die ohnehin alles auf dem Handy haben. Das ist eine wichtige Veränderung.
1: Doch die überarbeiteten Vorschriften bieten mehr als nur zusätzlichen Komfort. Sie reihen sich ein in die systematischen Bemühungen, den Straßenverkehr in der EU sicherer zu machen. Die EU hat gleich mehrere Änderungen eingeführt, um die Verkehrssicherheit zu erhöhen. Beispielsweise hat sie festgelegt, dass es für Fahranfängerinnen und Anfänger eine Probezeit von mindestens 2 Jahren geben muss. In dieser Probezeit gelten strengere Regeln. Etwa werden Verkehrsdelikte wie Fahren unter Alkohol- oder Drogeneinfluss härter bestraft. Ziel ist, jüngere und unerfahrenere Autofahrerinnen und Autofahrer zu schützen, denn sie sind statistisch gesehen einem höheren Unfallrisiko ausgesetzt.
0: Auch die Fahrtauglichkeit ist ein Schwerpunktthema der neuen Vorschriften. Die Mitgliedstaaten müssen künftig prüfen, ob jemand körperlich und geistig fahrtauglich ist. Erkrankungen wie Epilepsie, Diabetes und beeinträchtigtes Sehvermögen werden dabei berücksichtigt. Selbstverständlich sollen ältere Menschen oder Menschen mit Behinderungen aber nicht diskriminiert werden.
1: Ein weiterer Schwerpunkt der überarbeiteten Vorschriften ist lebenslanges Lernen. Autofahrerinnen und Autofahrer sollen regelmäßig beurteilt werden und sind dazu angehalten, sich mit Gefahren im Straßenverkehr auseinanderzusetzen. Die Überarbeitung der Vorschriften fördert ein Sicherheitsbewusstsein, das weit über das Bestehen einer einzigen Prüfung im Alter von 18 Jahren hinausgeht. Bei der Vorstellung der Überarbeitung hob Jutta Paulus weitere Neuerungen bei der Fahrausbildung hervor.
0: Für die Schulungen, die brandneu und sehr modern sind, haben wir Simulatoren eingeführt. Denn Gefahrensituationen sollte man natürlich nicht im wahren Leben üben. Es ist jedoch wesentlich besser, wenn man bereits weiß, was, sagen wir, bei Schneefall passieren kann. Oder wenn Kinder auf die Straße rennen. Und wenn man weiß, wie man sich verhalten sollte. Man kann das jetzt in einem Simulator üben. Und das ist ab jetzt auch ein verpflichtender Teil der Fahrausbildung. Dadurch, so denke ich, wird sich die Zahl der Verkehrstoten verringern.
2: I believe will help to reduce fatalities in traffic.
1: Bei der Überarbeitung befasste sich die EU endlich auch mit einem anderen, seit langem bestehenden Problem: rücksichtsloses Verhalten von Autofahrerinnen und Autofahrern, die außerhalb ihres Landes unterwegs sind.
0: Bislang war es für Behörden schwierig, Strafen für im Ausland begangene Verkehrsdelikte durchzusetzen. Dieses Schlupfloch ermöglichte es rücksichtslosen Verkehrsteilnehmern, Konsequenzen zu vermeiden, schlicht indem sie nach Hause zurückkehrten.
1: Dank der neuen Vorschriften können Mitgliedstaaten künftig Daten zu Verkehrsdelikten besser untereinander weitergeben und Fahrverbote EU-weit durchsetzen. Das bedeutet, Entzieht ein Mitgliedstaat jemandem die Fahrerlaubnis, etwa weil er oder sie betrunken gefahren ist oder einen tödlichen Unfall verursacht hat, gilt das Fahrverbot ab jetzt in allen Mitgliedstaaten.
0: Diese grenzüberschreitende Durchsetzung ist eine der wichtigsten Säulen der sogenannten Vision Null, dem langfristigen Ziel, die Zahl der Verkehrstoten und Schwerverletzten auf den Straßen der EU bis 2050 auf Null zu bringen.
1: Diese Vision Null ist kein politisches Luftschloss, sondern ein konkretes Ziel, das die EU mit praktischen Schritten untermauert.
0: Wie bereits erwähnt, geht es in den neuen Vorschriften auch um die Fahrausbildung. Durch den Einsatz von Simulatoren kann man das Verhalten in Gefahrensituationen üben, ohne dass jemand wirklich gefährdet wird. Fahrschulen sollen künftig immer auch über Sicherheitsvorrichtungen wie Notbremssysteme oder Spurwechselassistenten aufklären.
1: Die neue Führerscheinrichtlinie der EU verbindet digitalen Fortschritt, Sicherheitsbewusstsein und geteilte Verantwortung, indem die EU Fahren einfacher und sicherer macht und Vorschriften vereinheitlicht, ebnet sie den Weg für die Zukunft der Mobilität. Eine Zukunft, in der niemand zurückgelassen wird und in der Menschenleben im Straßenverkehr an oberster Stelle stehen.
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1: Das Drama wurde im August 2023 beim 76. Locarno Film Festival vorgestellt, wo es für den Goldenen Leoparden ins Rennen ging. Die Hauptdarstellerin wurde dabei mit dem Leoparden für die beste schauspielerische Leistung ausgezeichnet. Beim 64. Internationalen Filmfestival Thessaloniki wurde der Film mit dem Hauptpreis geehrt, dem Goldenen Alexander. Der Dokumentarfilm The Homie aus dem Jahr 2024 ist ein Film der französisch-senegalesischen Regisseurin und Schauspielerin Mati Diop. Er erzählt von 26 Schätzen aus dem Königreich The Homie, die Ende 2021 im Begriff sind, Paris zu verlassen und in ihr Herkunftsland zurückzukehren, das heutige Benin. Sie gehören zu den tausenden Objekten, die 1892 von französischen Kolonialtruppen geraubt wurden. Nun kehren sie zurück in ein Land, dessen Bevölkerung in ihrer Abwesenheit weiter ihren Weg gehen musste. Wie sollen die Menschen in Benin auf die Rückkehr dieser Schätze aus einer anderen Zeit reagieren? Dazu entbrennt eine lebhafte Debatte unter den Studierenden der Universität von Abomey-Calavi.

Die französisch-senegalesisch beninische Koproduktion wurde im Februar 2024 bei der 74. Berlinale vorgestellt und mit dem Goldenen Bären für den besten Langfilm geehrt. Der 2024 erschienene Animationsfilm Flow ist ein Abenteuer- und Fantasyfilm des lettischen Regisseurs Gin Silbalodis. Die Welt scheint kurz vor dem Untergang zu stehen. Eine gewaltige Überschwemmung zwingt einen schwarzen Kater, sein Zuhause zu verlassen. Er findet Zuflucht auf einem Boot zusammen mit anderen Tieren. Eigentlich ist der Kater ein Einzelgänger, doch die Tiere müssen nun zusammenhalten, so verschieden sie auch sein mögen. Das einsame Boot gleitet durch mystische Landschaften und die ungleiche Gemeinschaft muss die Herausforderungen meistern, die in dieser neuen Welt auf sie warten.

0: Flow wurde 2024 bei den Filmfestspielen von Cannes in der Sektion Un certain regard vorgestellt. Beim Internationalen Animationsfilmfestival 2024 im französischen Annecy wurde der Film mit 3 Preisen in der Kategorie Spielfilm ausgezeichnet: dem Jurypreis, dem Publikumspreis und dem Prix à la Diffusion der Gant Foundation. Mit Intercepted geht dieses Jahr noch ein 2. Dokumentarfilm ins Rennen um den Lux Publikumsfilmpreis. Der Film der ukrainischen Regisseurin Oksana Karpowitsch zeigt die Ukraine nach dem Einmarsch Russlands. Das Publikum sieht Dörfer, Städte, Häuser und Straßen nach ihrer Befreiung von der russischen Besatzung. Auf den ersten Blick Bilder der Zerstörung. Doch sieht man genauer hin, erkennt man, wie sich das Leben langsam seinen Platz zurückerobert. Der Film vermittelt Hoffnung und wirkt der Abstumpfung entgegen, die durch die Masse an Schreckensbildern in den Medien droht. Im starken Kontrast dazu steht eine beklemmende Tonspur. Die Bilder sind mit Aufzeichnungen von Telefongesprächen unterlegt, die 2022 vom ukrainischen Geheimdienst abgefangen wurden. Wir hören, was sich die russischen Soldaten in den Schützengräben und ihre Familien zu sagen haben.
1: Ты самое главное, мне скажи, ты видел натовские базы там?
2: Нет, пока.
1: Нет? А нам-то показывается здесь, что там натовские базы одна на другой и их разбамбливают.
2: Да это все пиздец, что не видит там нахуй. Это все фейк, ебанут нахуй. Вообще,
1: да? Ты давай голову-то прячь там свою. Там ты-то не вылази.
0: Intercepted war für den Dokumentarfilmpreis bei der Berlinale nominiert und erhielt dort 2 lobende Erwähnungen. Eine der Jury des Amnesty International Award und eine der ökumenischen Jury. Das Drama Julie Keeps Quiet aus dem Jahr 2024 ist das Spielfilmdebüt des belgischen Regisseurs Leonardo Vandil. Julie ist der Star einer Elite-Tennisakademie. Ihr ganzes Leben dreht sich um das Spiel, das sie liebt. Als gegen ihren Trainer Anschuldigungen laut werden und er suspendiert wird, erwartet man von den Spielerinnen und Spielern ihres Vereins, dass sie alle eine Aussage machen. Doch Julie bleibt still.
3: Julie ist immer, wenn wir wieder hier über diese Dinge praten.

Der Film wurde bei den Filmfestspielen von Cannes in der Nebensektion Semaine de la Critique vorgestellt und mit 2 Preisen ausgezeichnet. Dem Prix à la Diffusion der Grand Foundation und dem Preis der französischen Verwertungsgesellschaft für Autoren und Komponisten von Bühnenwerken, dem sogenannten SACD-Preis. Die 5 Finalisten wurden von einer Jury ausgewählt, in der Filmfachleute aus ganz Europa vertreten sind. Wer in der Jury sitzt, entscheiden jedes Jahr Mitglieder des Parlamentsausschusses für Kultur und Bildung. Die für den Lux Publikumsfilmpreis nominierten Filme werden vom Übersetzungsdienst des Europäischen Parlaments in den 24 Amtssprachen der EU untertitelt und in Kinos in der gesamten EU gezeigt. Wer die Vorführungen besucht, kann die Filme anschließend über eine eigens eingerichtete Plattform bewerten und jedem Film bis zu 5 Sterne geben. Auch die Abgeordneten des Europäischen Parlaments geben ihre Wertung ab. Welcher Film gewinnt, entscheiden zu einer Hälfte die Bewertungen des Publikums, zur anderen die der Abgeordneten. Der Gewinnerfilm wird im April im Europäischen Parlament feierlich bekannt gegeben. Der Lux Publikumsfilmpreis lenkt die Aufmerksamkeit auf Filme, die aktuelle gesellschaftliche und politische Themen behandeln. Auf diese Weise soll der Preis dazu beitragen, dass das Bewusstsein der Bevölkerung für soziale, politische und kulturelle Fragen mit europäischer Tragweite geschärft wird. 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